0: Im Norden und Osten bleibt es ungemütlich, immer wieder gibt es Schauer, vereinzelt auch Gewitter. Im Rest bleibt es meist trocken und oft klar. An den Alpen beruhigt sich das Wetter langsam, dazu wird es frisch mit 6 bis 15 Grad. An der Küste bleibt es ordentlich windig. Zum Start in die neue Woche zeigt sich der Norden dann weiter wechselhaft mit Regen, Schauern und hier und da einem kurzen Gewitter. Im Süden gibt es dagegen jede Menge Sonne und 20 bis 26 Grad.
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0: Ich bin Oliver Urbanke. Ferran Torres hat Spanien zum Weltmeistertitel geschossen. In einem spielerisch eher enttäuschenden Finale erzielte er in der Verlängerung in der 106. Minute den 1:0-Treffer gegen Titelverteidiger Argentinien. Die Südamerikaner um Superstar Lionel Messi sind damit entthront. Spanien hingegen darf sich neben dem amtierenden Europameister jetzt auch Weltmeister nennen. Für La Furia Roja ist es der zweite WM-Titel nach 2010 in Südafrika. Nach dem Rücktritt von Unionsfraktionschef Spahn soll relativ bald ein Nachfolger feststehen. Das hat CDU-Chef Merz im ZDF-Sommerinterview gesagt. Er hat auch nicht ausgeschlossen, dass es größere Veränderungen in der Bundesregierung geben könnte. Zum Spahn-Rücktritt selbst sagte er, die vorausgegangene Empörung habe er so nicht erwartet.
2: Zumindest nicht in diesem Umfang. Aber es hatte wahrscheinlich auch was mit seiner Person zu tun und auch mit der Kommunikation. Und da hat es dann ziemlich viel Empörung gegeben.
0: Spahn war zurückgetreten, weil er wegen seiner Elternschaft durch eine Leihmutter in den USA unter Druck stand. Bei einem Unfall mit einer Geisterfahrerin sind gestern in Hessen zwei Menschen ums Leben gekommen. Drei Kinder und Jugendliche schweben in Lebensgefahr. Die Frau war an der Anschlussstelle Florstadt in falsche Richtung auf die A45 gefahren und kurz darauf mit dem Auto eines 70-Jährigen zusammengestoßen. Die beiden Fahrer starben, der Ehemann der 34-Jährigen ist schwer verletzt. Die Kinder im Alter von 10 bis 15 Jahren sind in kritischem Zustand. Die Familie stammt aus Bayern.
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0: Zum Start in die neue Woche zeigt sich der Norden weiter wechselhaft mit Regen, Schauern und hier und da einem kurzen Gewitter. Im Süden gibt es dagegen jede Menge Sonne und angenehme 20 bis 26 Grad. Perfektes Sommerfeeling also.
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0: Ich bin Oliver Urbanke. Spanien hat sich nach 16 Jahren wieder zum Fußball-Weltmeister gekrönt. Nach dem Triumph von 2010 in Südafrika gewann La Furia Roja das diesjährige Finale mit 1:0 nach Verlängerung gegen Argentinien. Den entscheidenden Siegtreffer erzielte Ferran Torres in der 106. Minute. Für Superstar Lionel Messi, der mit 8 Toren und 4 Vorlagen überragend in das Turnier gegangen war, ist der Traum von der Titelverteidigung damit geplatzt. Bundeskanzler Merz möchte nach dem Rücktritt von Fraktionschef Spahn keine lange Hängepartie. Er will die Nachfolge schnell regeln und zusammen mit CSU-Chef Söder bald einen Vorschlag machen, sagt er im ZDF. Dirk Zeitler berichtet.
2: Als Kandidat Nummer 1 gilt Kanzleramtschef Frei. Er war schon nach der Bundestagswahl für den Fraktionsvorsitz im Gespräch. Geht es um die Spahn-Nachfolge, fallen oft auch die Namen von CDU-Generalsekretär Lindemann und Bundesinnenminister Dobrindt. Die einzige Frau, die in den Personalspekulationen eine Rolle spielt, ist Gesundheitsministerin Warken.
0: Der Fall erinnert an den Tod des US-Amerikaners George Floyd. In Italien ist bei einem Polizeieinsatz ein 43 Jahre alter Mann ums Leben gekommen. Der Mann starb laut Augenzeugen, nachdem sich zwei Polizisten längere Zeit auf ihn gesetzt hatten, während er am Boden lag. Lokale Medien veröffentlichten ein Video, auf dem zu sehen ist, wie der Mann mehrfach um Hilfe ruft, ohne dass die beiden von ihm ablassen. Danach ist er tot. Der Mann marokkanischer Herkunft soll zuvor einen Wutanfall gehabt haben.
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0: Das Deutschlandwetter. Im Norden heute nass und windig. Schon jetzt am Morgen gibt es einen Schauermix. Weiter südlich ist es dagegen freundlicher. Nur zwischendurch ein paar harmlose Quellwolken. Es geht hoch auf 20 Grad in Düsseldorf und Magdeburg, 21 Grad in Nürnberg und 19 in Rostock.
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0: Ich bin Sophie Gareis. Es ist 5 Uhr. Guten Morgen. Spanien ist neuer Fußball-Weltmeister. Über 100 Minuten schien beim Spiel gegen Argentinien noch alles offen. In der Verlängerung, in der 106. Minute, schaffte Ferran Torres dann den Befreiungsschlag zum 1:0 für Spanien. Weltfußballer Messi und sein Team sind damit entthront. Der amtierende Europameister Spanien ist auch zum zweiten Mal in seiner Geschichte Weltmeister. Großbritannien bekommt heute einen neuen Premierminister. Andy Burnham, der ehemalige Bürgermeister von Greater Manchester, wird am Vormittag von König Charles mit der Regierungsbildung beauftragt. Burnham folgt auf Keir Starmer und war schon am vergangenen Freitag zum Labour-Chef ernannt worden. Der 56-Jährige ist der mittlerweile 7. Premier innerhalb von 10 Jahren. In Deutschland hat es zuletzt weniger Krankheitsausfälle im Job gegeben. Im Schnitt waren Erwerbstätige im ersten Halbjahr 2026 9,6 Tage arbeitsunfähig, so eine Auswertung der Krankenkasse DAK Gesundheit. Am stärksten abgenommen haben Krankschreibungen wegen Atemwegserkrankungen. Am häufigsten sind nach wie vor psychische Erkrankungen.
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5: Das Deutschlandwetter. Im Norden heute nass und windig. Schon jetzt am Morgen gibt es einen Schauermix. Weiter südlich ist es dagegen freundlicher. Nur zwischendurch ein paar harmlose Quellwolken. Es geht hoch auf 20 Grad in Düsseldorf und Magdeburg, 21 Grad in Nürnberg und 19 in Rostock.
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5: Ich bin Sophie Gareis. Es ist 6 Uhr. Guten Morgen. Erst Europameister, jetzt auch Weltmeister. Spanien hat das Endspiel der Fußball-WM gewonnen. Die Mannschaft siegte in der Nacht mit 1:0 gegen Argentinien und entthronte den Titelverteidiger. Nach einer eher zähen ersten Halbzeit dominierte Spanien in der zweiten Hälfte. Das entscheidende Tor durch Ferran Torres fiel aber erst in der Verlängerung in der 106. Minute. Damit endet die größte Fußball-WM der Geschichte. Großes Novum war auch die Halbzeitshow mit Stars wie Shakira, Madonna und BTS. Wie geht es weiter nach dem Rücktritt von Unionsfraktionschef Spahn am vergangenen Samstag? Darüber berät heute die CDU-Spitze in Berlin. Ganz allein wird die CDU das aber nicht entscheiden können. Auch die CSU hat Mitspracherecht. Und auch andere Personalentscheidungen könnten fallen. Merz hatte einen möglichen Kabinettsumbau angekündigt. Elektroautos werden seit Jahren kontinuierlich günstiger. Inflationsbereinigt sanken die Listenpreise von 2020 bis 2025 um 18%. Das zeigt eine aktuelle Untersuchung des Fraunhofer-Instituts. Die Preise für Verbrennerautos dagegen sind im selben Zeitraum um 2% gestiegen.
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7: Montagmorgen, neue Woche, neues Glück. Nee. Neue Woche, neuer Stau. Da werden wir reinkommen. Wobei in manchen Gegenden sind ja schon Sommerferien. Da ist es ein bisschen entspannter, glaube ich, am Morgen. Egal, wie es ist bei euch. Wir begleiten euch rein, auch durch diese Woche. Schönen guten Morgen mit Cyndi Lauper, mit Cliff Richard. Und das hier ist Chesney Hawkes. Ihr kennt den Song. Los geht's. The one and only.

0: Cliff Richard auf der 80er, 90er Oldie-Antenne. We don't talk anymore. Wir sprechen einfach nicht mehr miteinander. Nee, weil wir wollen ja schlummern und nicht sprechen.
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0: Ja, sogar ein bisschen länger als 3 Minuten, bevor Chumbawamba ums Eck kommen und dann wecken die uns nämlich nach dem Schlummern wieder mit Tap Thumpin'. Das machen wir gleich. Davor ein Riesenhit aus dem Jahr 84. Und der eigentliche Sänger von den Cars, der ist da nicht zu hören, weil das Management gesagt hat, Mensch, lass doch mal den Bassisten ran. Und dann hat der das gesungen und es wurde der größte Hit für sie. Ich glaube, das ist für Rick, der ja eigentlich da singt, das musste er schlucken. Aber er hat's getan. So, also hier sind The Cars, 80er, 90er Oldie-Antenne mit Drive.

0: jetzt stehen wir im Bett.
1: Das ist gut, so Tap-Thumpin und Jumba-Wamba oder ihr steht schon im Badezimmer oder hüpft schon mit dem Toast durch die Gegend. Ja, wie auch immer. Habt einen schönen Montag, 20. Juli, the name of the day. Wer hat denn heute Namenstag? Das geht ganz kurz. Elias, Margareta und Volkmar. Habt einen schönen Namenstag. Cop Robin hier, die 80er auf der 80er, 90er Oldie Antenne. Just around the corner. Morgen.

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1: Das Deutschlandwetter zeigt sich zweigeteilt heute. Die Nordhälfte sehr windig mit Schauern, der Süden freundlicher. Im Laufe des Tages kann es im Nordosten auch mal kurze Gewitter geben. Nach Süden hin scheint neben Quellwolken die Sonne. Die Höchstwerte heute 17 Grad in Wuppertal, 20 in Jena, 21 Grad in Celle und 23 in Regensburg.
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1: Ich bin Sophie Gareis. Es ist 6:30. Guten Morgen. Zahlreiche Familien in Deutschland bekommen kein Teilhabegeld für ihre Kinder, obwohl es ihnen zustehen würde. Das zeigt eine aktuelle Analyse der Bertelsmann Stiftung. Die 15 Euro im Monat sind für bedürftige Kinder, zum Beispiel für Sport im Verein, Ferienfreizeiten oder auch Musikunterricht. Viele Familien würden das Teilhabegeld aber gar nicht erst beantragen, weil ihnen die Antragsformulare zu komplex seien, heißt es. Frankreich kommt nicht zur Ruhe. Jetzt sind dort wieder neue Waldbrände im Süden des Landes ausgebrochen. Allein im Gebiet von Taradeau sind momentan 600 Feuerwehrleute im Einsatz. Mehrere hundert Menschen wurden in Sicherheit gebracht. Auch auf der Insel Korsika lodern weiter zwei Brände, die vor rund einer Woche durch Blitzeinschläge ausgelöst worden waren. Nach dem 1:0-Sieg gegen Argentinien und der Weltmeisterschaft geht auch der Titel für den besten WM-Spieler nach Spanien. Der Spanier Rodri wurde nach dem Endspiel ausgezeichnet. Der 30-Jährige erhielt einen goldenen Ball als Trophäe. Der goldene Schuh für den besten Torschützen des Turniers ging an den Franzosen Kylian Mbappé.
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2: Wunderschönen guten Morgen. Wie wäre mal wieder eine Zeitreise in die 60s bei der 80er, 90er Audi Antenne? Das machen wir gleich. Lasst euch überraschen. Nach Daryl Hall und John Oates und hier ist Meat Loaf mit seiner Rock-Hymne.

Love Affair, Everlasting Love auf der 80er, 90er Oldie-Antenne, eine schöne Zeitreise in die 60s. Und sowohl der Sänger Steve Ellis als auch der Schlagzeuger Maurice Bacon, die waren gerade mal 16 Jahre alt. Und da hat der Produzent damals gesagt, er weiß nicht so recht, ob die das können. Und dann haben sie professionelle Studiomusiker angeheuert. Das heißt, sie haben sich selbst nie auf der Platte gehört. Das ist echt traurig, ne? Hier ist die 80er, 90er Oldie-Antenne mit Bruce Springsteen und Hungry Heart.

80er, 90er Oldie-Antenne mit Roxette. I wish I could fly. Falls ihr wirklich mal fliegen könnt, so von euch selbst heraus, aus eigener Kraft, wow, dann Hut ab und macht davon bitte auch ein Selfie, vor allem ein Filmchen, das wollen wir sehen. Aber generell, wenn ihr irgendwas tut im Sommer und ihr hört dabei die 80er, 90er Oldie-Antenne, sei es, ihr seid am Strand oder im Auto unterwegs, zu Hause beim Grillen, ja, schickt uns dieses Selfie an 0800 339 2000 unter WhatsApp oder postet es auf Facebook beziehungsweise Instagram und verlinkt die 80er, 90er Oldie-Antenne unter allen, die mitmachen bei diesem Selfie-Sommer. Verschenken wir Retro DAB Plus Radios von Technisat mit unserem Logo drauf. Hier ist dein Warwick.

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1: Gleich ist es 7 Uhr, guten Morgen.
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9: Das Deutschlandwetter. Im Norden heute nass und windig. Schon jetzt am Morgen gibt es einen Schauermix. Weiter südlich ist es dagegen freundlicher. Nur zwischendurch ein paar harmlose Quellwolken. Es geht hoch auf 20 Grad in Düsseldorf und Magdeburg, 21 Grad in Nürnberg und 19 in Rostock.
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9: Ich bin Sophie Gareis, es ist 7 Uhr, guten Morgen. Der neue Fußball-Weltmeister heißt Spanien. Die Mannschaft hat sich gestern mit 1:0 im Endspiel gegen Titelverteidiger Argentinien durchgesetzt. Lange stand es in der eher zähen Partie 0:0. Erst in der 106. Minute der Verlängerung fiel der entscheidende Treffer durch Ferran Torres. Spanien ist damit nicht nur amtierender Europameister, sondern krönt sich zum zweiten Mal in seiner Geschichte zum Weltmeister. Die USA verlegen weitere Kampfjets in den Nahen Osten. Das berichten mehrere US-Medien. Auch Tankflugzeuge befinden sich demnach auf dem Weg in die Region. Seit 9 Tagen überziehen die USA den Iran mit heftigen Angriffen und Teheran führt Vergeltungsangriffe in der Region durch. Ein Teil einer SpaceX-Rakete könnte im August ungeplant auf dem Mond aufschlagen. Das zeigen aktuelle Berechnungen von NASA-Wissenschaftlern. Es handelt sich um einen Teil der Falcon 9-Rakete, mit der im Januar vergangenes Jahr 2 Lander zum Mond gestartet sind. Große Folgen hätte so ein Aufschlag nicht. Für Forscher wäre es sogar interessant. Sie könnten tiefe Einblicke in die Beschaffenheit der Mondoberfläche bekommen.
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1: Kann es sein, dass heute selbst der Sommer auf Snooze-Taste gedrückt hat und nochmal weiterschläft? Er hat die ganze Woche durch. Es ist ein bisschen kühler, aber das tut auch ganz gut. Und heiß können wir immer noch den Kaffee genießen und vor allem die Hits hier bei der 80er, 90er Audio Antenne. Okay, das macht doch wach. Hier ist Tina Turner und Typical Male.

Quack, quack. Das erkennen wir sofort. Na, die 80er Jahre hier auf der 80er, 90er. Oldie Antenne, Soft Cell und Tainted Love. Das ist schon sehr markant. Genauso wie dieser Beginn. Was für eine Gitarre. Und was für eine Karriere von Carlos Santana. Er streckt sich über fast 60 Jahre und ist eine der faszinierendsten Berg- und Talfahrten der Rockgeschichte. Also geprägt von einem legendären Festivalauftritt, ich sag nur Woodstock, experimentellen Phasen in den 70er Jahren. Dann war er kurz mal weg und dann ein spektakuläres Comeback. In den 90ern, 99, hat er einen riesen Hit gefahren. Warum erzähle ich das? Weil Carlos Santana heute Geburtstag hat. Komm, Mama, Sekt auf. Oh. So, das brauchen wir nämlich schon. Ne? Wir stoßen an. 79 wird er heute, Carlos Santana. Und dieses Comeback möchte ich euch jetzt spielen aus dem Jahr 99. Da singt Rob Thomas und der hat sich am Anfang gedacht, boah, bin ich überhaupt genug für Carlos Santana? Der war total aufgeregt beim Demo-Einsingen. Hat vielleicht gedacht, vielleicht ist seine Stimme zu poppig. Aber das wurde ein Riesenhit. Gitarre hören wir natürlich und Rob Thomas auch gleich. 80er, 90er Oldie-Antenne. Hier ist Smooth. Und Happy Birthday allen Geburtstagskindern heute an diesem 20. Juli. Wir stoßen auf euch an und auf Kampf.

gilt ja als die Geburtsstunde des Folkrock. 80er, 90er, Oldie-Antenne mit dieser Erinnerung aus den 60s, die Birds und Mr. Tambourine Man. Im Original ja geschrieben von Bob Dylan. Und als man ihm diese Version vorgespielt hat von den Birds, hat er seine eigene Komposition gar nicht erkannt. Erst als man ihn aufgeklärt hat, ach, das ist ja toll, ja, dann gebe ich meinen Segen dazu. Das ist nett, Gil. Bob Dylan. Die Birds. Ach, das ist Musik für euren wunderbaren Montagmorgen, 20. Juli, gleich pur. Hör gut zu und hier ist Jennifer Rush.

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1: Das Deutschlandwetter zeigt sich zweigeteilt heute. Die Nordhälfte sehr windig mit Schauern, der Süden freundlicher. Im Laufe des Tages kann es im Nordosten auch mal kurze Gewitter geben. Nach Süden hin scheint neben Quellwolken die Sonne. Die Höchstwerte heute 17 Grad in Wuppertal, 20 in Jena, 21 Grad in Celle und 23 in Regensburg.
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1: Ich bin Sophie Gareis. Es ist 7:30. Guten Morgen. Außenminister Wadephul startet heute zu seiner bereits dritten Afrika-Reise in diesem Jahr. Der CDU-Politiker fliegt zuerst nach Mauretanien und später nach Nigeria und Südafrika. Die Bundesregierung sucht auch in Afrika neue Partnerschaften. Deutschland will sich unabhängiger von der Handelspolitik der USA machen. In Deutschland hat es zuletzt weniger Krankheitsausfälle im Job gegeben. Im Schnitt waren Erwerbstätige im ersten Halbjahr 2026 9,6 Tage arbeitsunfähig. Das zeigt eine Auswertung der Krankenkasse DAK Gesundheit. Am stärksten abgenommen haben Krankschreibungen wegen Atemwegserkrankungen. Am häufigsten sind nach wie vor psychische Erkrankungen. Jürgen Klopp ist offenbar frei für das Amt des neuen Fußball-Bundestrainers. Das hat er nach einem Gespräch mit seinem Noch-Arbeitgeber Red Bull gesagt. Der Red Bull-Vertrag sei kein Hindernis mehr, so Klopp. Jetzt müssten nur noch Details geklärt werden. Wenn alles gut läuft, könnte Klopp schon in dieser Woche als neuer Bundestrainer beim DFB vorgestellt werden.
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2: Kühl ist es geworden, ja. Aber es ist irgendwie auch, wenn die Sonne zumindest scheint und nicht so viel Regen da ist, ein schönes Spazier- und Wanderwetter. Ja, und in die höheren Lagen könnte man ja gehen, ins Fichtelgebirge, zum Brocken, großer Arber im Bayerischen Wald oder Feldberg, Wasserkuppe. Ach, was es so alles gibt für Erhebungen. Was ist denn die höchste Erhebung im hohen Norden? Welcher Hügel, möchte man mal sagen. Damit befasst sich unser Nordlicht Jan Zerbst in der Moin Bucketlist noch in dieser halben Stunde. Jetzt erstmal Genesis, Marshall Hayne und das hier ist Michael Jackson.

Die 80er, 90er Oldie-Antenne. Mit diesem Riesenhit mittendrin in den 80ern gewesen. Genesis und Invisible Touch. Schönen guten Morgen. Diesen Mann hier. Der Ex-Mann von Heidi Klum, Seal, den könnt ihr heute in Köln live erleben mit seiner Celebrating 30 Plus Years of the Classic Albums 1 und 2. Also so nennt er das. Und da hat er ein Live-Konzert aufgenommen. Vor 2 Jahren war das. Er ist so nah am Publikum gewesen. Und das kann er. Er kann das Publikum einfach mitreißen. Und das macht er heute Abend auch. 19 Uhr geht's los. Open Air am Tanzbrunnen in Köln. Und überhaupt alle Termine und Ticket gibt's immer über die Oldie-Antenne-App oder bei uns im Shop über oldieantenne.de. Und so einen kleinen Vorgeschmack habe ich jetzt mitgebracht für Seal heute Abend, meine lieben Kölner. Nämlich einen Song, der fast vergessen wurde und wurde dann ein Welthit, weil der Produzent Trevor Horn hat gesagt, nee, das ist zu chorig und zu operettenhaft. Dann hat Seal das wieder verschwinden lassen in die Schublade und dann wieder rausgeholt und zack, bumm, war es in den Charts. Hier ist Kiss from a Rose, 80er, 90er Oldie-Antenne.

0: Da glüht aber wieder eine Luftgitarre. Oh, mit Melissa Etheridge und Like the Way I Do. Schönen guten Morgen, 80er, 90er Oldie-Antenne. Und ich blätter so gerne da drin in diesem wunderbaren Büchlein von meinem Kollegen Jan Zerbst. Das gibt's auch bei uns im Shop bei der Oldie-Antenne. Die Moin Bucketlist, 101 Dinge, die ein echtes Nordlicht gemacht haben muss. Und wenn ihr die Nordlichter auch kennenlernen wollt, dann ist dieses Buch auch hervorragend. So kleine Kapitelchen. Und ein Kapitel gibt's jetzt wieder zum Hören.
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2: Moin, ich bin Jan Zerbst und das sind 101 Dinge, die ein echtes Nordlicht gemacht haben muss und was der Rest von Deutschland unbedingt über unseren Norden wissen sollte.
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2: Und jetzt Hügel zu Bergen machen. Was im Norden ein Berg ist, ist in Süddeutschland plattes Land. Der Bungsberg in der holsteinischen Schweiz erreicht atemberaubende 168 Meter. Aufgerundet. Der Wilseder Berg in der Lüneburger Heide schafft sogar 169 und bietet vor allem im August fantastische Ausblicke auf die lila blühende Heide. Für Norddeutsche sind das trotzdem Berge. Der Oberbayer bezeichnet ja den Chiemsee auch als bayerisches Meer. Aus norddeutscher Sicht ist der eine kleine feuchte Badestelle, genau wie der Bodensee oder der Gardasee. Nur der Harz kann mit echten Bergen aufwarten, das ist Deutschlands nördlichstes Mittelgebirge, in dem sich auch unzählige Holländer und Dänen tummeln. Und leider auch Borkenkäfer, die schon ziemlich viel vertilgt haben. Aber schön ist es und bleibt es, auf 1141 Metern gibt es oben auf dem Brocken eine mit norddeutscher Liebe auf den Teller geklatschte Erbsensuppe und einen spektakulären Blick, wenn man nicht zufällig an einem der etwa 364 Nebel Tage pro Jahr dort ist.
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4: Das Deutschlandwetter. Im Norden heute nass und windig. Schon jetzt am Morgen gibt es einen Schauermix. Weiter südlich ist es dagegen freundlicher. Nur zwischendurch ein paar harmlose Quellwolken. Es geht hoch auf 20 Grad in Düsseldorf und Magdeburg, 21 Grad in Nürnberg und 19 in Rostock.
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4: Ich bin Sophie Gareis. Es ist 8 Uhr. Guten Morgen. Riesenjubel in Spanien. Die Mannschaft hat nach dem Europameistertitel vor 2 Jahren jetzt auch die Fußballweltmeisterschaft klargemacht. Zum 2. Mal in ihrer Geschichte. Mit einem späten Tor im Endspiel gegen Argentinien siegte Spanien 1:0. Erst in der 106. Minute der Verlängerung schaffte Ferran Torres den Befreiungsschlag. Und so hörte sich das im spanischen Fernsehen an.
6: Lamin toca atrás para el centro. Nico, de cabeza. Ahí está.
4: Damit ist der WM-Pott jetzt zumindest wieder in Europa. Nach Spahns Rücktritt am Wochenende nach der Leihmutterschaft-Kritik sucht die Union jetzt nach einem neuen Fraktionschef. Die CDU-Spitze berät heute in Berlin über das weitere Vorgehen. Außerdem hat Bundeskanzler Merz auch schon mit CSU-Chef Söder gesprochen. Beide haben ein Vorschlagsrecht für den Posten. Je nachdem, wer Spahns Nachfolger wird, könnte es im Kabinett noch weitere Wechsel geben. Elektroautos werden seit Jahren immer günstiger. Inflationsbereinigt sanken die Listenpreise von 2020 bis 2025 um 18%, so das Fraunhofer-Institut. Die Preise für Verbrennerautos dagegen sind im selben Zeitraum um 2% gestiegen.
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8: Und wir trommeln uns wach. Sind die Pet Shop Boys. 80er, 90er Oldie-Antenne. Gleich mit einem schönen, wunderbaren Golden Oldie aus den 70ern. Bleibt bei uns. Sehr wieder.

0: Golden Oldies hier auf der 80er, 90er Oldie-Antenne mit Albert Hammond, It Never Rains in Southern California 1973. Und im selben Jahr hatte diese Dame einen kleinen Hit. Und er wurde mal gecovert, dieser Hit. Vielleicht erkennt ihr ihn. Das ist das Original.
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0: Na? Was ist das?
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0: Jetzt kommt's, Achtung.
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0: Ja, Betty Davis eyes, das Original von Jackie DeShannon in den 70ern. Und 1981 ging dann Kim Carnes ins Studio mit ihrer Band und die haben das in einem Rutsch aufgenommen. Also da war nicht viel Feinschliff und so, war auch gar nicht nötig, denn das wurde ein Riesenhit und der ist so gut geworden. Allerdings ein ganz anderer Charakter irgendwie, ne? Wochenlang Platz 1 gewesen, 1981. Und warum erzähle ich das? Ja, diese Dame, Kim Carnes, hat heute Geburtstag. Achtung, ducken! Jawohl, wir stoßen an. 81 wird sie. Schönen guten Morgen.

musikalische Grüße aus Berlin. Da kommen sie her, nämlich Bell, Book and Candle. 97 der Riesenhit gewesen. Rescue Me auf der 80er, 90er Oldie-Antenne. Jetzt gibt's musikalische Grüße aus Baden-Württemberg, meine Lieben, aus Bietigheim-Bissingen. Das machen wir gleich mit Camouflage, The Greater Commandment. Und davor, wow, was für ein Riesenhit. Status Quo. Und You're in the Army Now. Wir werden wach an diesem Montag, 20. Juli, 80er, 90er, Oldie.

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1: Das Deutschlandwetter zeigt sich zweigeteilt heute. Die Nordhälfte sehr windig mit Schauern, der Süden freundlicher. Im Laufe des Tages kann es im Nordosten auch mal kurze Gewitter geben. Nach Süden hin scheint neben Quellwolken die Sonne. Die Höchstwerte heute 17 Grad in Wuppertal, 20 in Jena, 21 Grad in Celle und 23 in Regensburg.
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1: Ich bin Sophie Gareis. Es ist 8:30. Guten Morgen. Die Streitkräfte der USA und des Irans haben sich eine weitere Nacht gegenseitig mit Angriffen überzogen. Mittlerweile wächst die Sorge, dass sich der Konflikt zu einem noch umfassenderen Krieg ausweiten könnte. Wie US-Medien berichten, hat Washington jetzt offenbar auch weitere Kampf- und Tankflugzeuge in die Konfliktregion verlegt. Die Beschäftigten in Deutschland haben im vergangenen Jahr mehr verdient. Das sogenannte Medianentgelt für einen Vollzeitbeschäftigten stieg im Vergleich zum Vorjahr um über 5% auf 4.217 Euro brutto monatlich. Das teilte die Bundesagentur für Arbeit mit. Das deutliche Plus erklärt sich unter anderem durch höhere Tarifabschlüsse. Nach dem 1:0-Sieg gegen Argentinien und der Weltmeisterschaft geht auch der Titel für den besten WM-Spieler nach Spanien. Der Spanier Rodri wurde nach dem Endspiel ausgezeichnet. Der 30-Jährige erhielt einen goldenen Ball als Trophäe. Der goldene Schuh für den besten Torschützen des Turniers ging an den Franzosen Kylian Mbappé.
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3: Und mit unserem Motto, ein Elvis Presley am Tag muss sein. Und alle Elvis-Fans werden sowieso begeistert sein. Warum? Ihr könnt ihn live erleben, also nicht Elvis persönlich, aber sein Spirit. Erzähle ich euch gleich. Belinda Carlisle zuerst und hier ist George Michael und Elton John.

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Oh, jetzt ab in die 80er. Hier ist Rock vom Feinsten. Survivor, The Eye of the Tiger. Schönen guten Morgen.

Spice Girls auf der 80er, 90er Oldie-Antenne Viva Forever. Und so schön war sie auch am Wochenende. Sporty Spice, Mel C. Sie hat tatsächlich geheiratet. Ausgerechnet sie, die immer gesagt hat, Hochzeit passt nicht zu ihr. Naja, auf einem mega idyllischen Landsitz hat sie ihrem australischen Modelfreund Chris Dingwall das Jawort gegeben. Tochter Scarlett war Brautjungfer und fast alle Spice Girls waren am Start. Nur Victoria Beckham nicht. Die konnte wegen der WM gar nicht kommen, hat aber das schlichte, mega stylische Brautkleid für Mel C designt. Nur gesehen hat dieses Brautkleid noch niemand, weil bisher kein einziges Foto durchgesickert ist. Ja, vielleicht finden wir da noch eins oder zwei oder drei. Mal gucken, wen es halt interessiert. Matthew Wilder hier, Break My Stride, und danach, ach, so ein kleiner Abstecher in die 70er auf der 80er, 90er Oldie-Antenne mit Billy Joel und My Life. Habt einen guten Start in die neue Woche.

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1: Das Deutschlandwetter. Im Norden heute nass und windig. Schon jetzt am Morgen gibt es einen Schauermix. Weiter südlich ist es dagegen freundlicher. Nur zwischendurch ein paar harmlose Quellwolken. Es geht hoch auf 20 Grad in Düsseldorf und Magdeburg, 21 Grad in Nürnberg und 19 in Rostock.
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1: Ich bin Sophie Gareis. Es ist 9 Uhr. Guten Morgen. Spanien ist Fußball-Weltmeister. Die Spanier besiegten Titelverteidiger Argentinien in der Nacht mit 1:0. Das Siegtor fiel allerdings erst in der Verlängerung in der 106. Minute. Ein absolutes Novum war in diesem Jahr die Halbzeitshow. 27 Minuten Pause statt einer Viertelstunde mit zahlreichen Auftritten von Musikern. Kurz vor dem Endspiel verkündete US-Präsident Trump außerdem, dass er die WM bald wieder in die USA holen will. Großbritannien bekommt heute einen neuen Premierminister. Andy Burnham, der ehemalige Bürgermeister von Manchester, wird am Vormittag von König Charles mit der Regierungsbildung beauftragt. Burnham folgt auf Keir Starmer und war schon am vergangenen Freitag zum Labour-Chef ernannt worden. Der 56-Jährige ist der mittlerweile siebte Premier innerhalb von 10 Jahren. Ein Teil einer SpaceX-Rakete könnte im August ungeplant auf dem Mond aufschlagen. Das zeigen aktuelle Berechnungen von NASA-Wissenschaftlern. Es handelt sich um einen Teil der Falcon 9-Rakete, die im Januar 2025 ins All gestartet ist. Große Folgen hätte so ein Aufschlag nicht. Für Forscher wäre es sogar interessant. Sie könnten tiefe Einblicke in die Beschaffenheit der Mondoberfläche bekommen.
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3: Schönen Montagvormittag wünsche ich. Die Fußball-WM ist vorbei. Der Sommer gönnt sich gerade eine kleine Verschnaufpause, aber gute Laune muss deshalb noch lange nicht Pause machen. Im Gegenteil, mit dieser Playlist, die 9 nach 9 gelingt, gute Laune immer. Neil Diamond habe ich für euch. Sweet Caroline, Patrick Swayze, Aerosmith, Madonna und hier ist Nick Kershaw. The

0: sozialkritischer Text, aber irgendwie ist es auch eine Partymucke. Läuft immer, wenn gefeiert wird irgendwie. Ne? Midnight Oil, The Beds Are Burning, der letzte, der 9 nach 9 hier auf der 80er, 90er Oldie Antenne. Wie viele Tassen Kaffee habt ihr euch heute schon gegönnt? Ja, 8, 5, nein, 4, egal wie. Es gibt gleich eine weitere Tasse Kaffee. Und zwar auf die Ohren mit Mike and the Mechanics. Another Cup of Coffee. Bleibt hier.
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geht die gute Laune überhaupt nicht, selbst wenn die To-Do-Liste sehr lang sein sollte für euren Montagvormittag. Culture Club, das war der erfolgreichste Hit von Ihnen. Karma Chameleon. Hier ist die 80er, 90er Oldie-Antenne und jetzt geht's ab zu einem Golden Oldie. Ab in die 70er. An einem verregneten Abend, nämlich in den 70er Jahren, da sitzt ein junger Musiker in einer fast leeren alten Kneipe in London. Und auf der Bühne müht sich eine ziemlich schlechte Jazzband vor einer Handvoll Gästen ab. Ne? Und trotz der schwachen Leistung ruft der Sänger am Ende stolz den Namen der Gruppe in den Raum. Wir sind die Sultans of Swing. Und der junge Mann im Publikum findet den Gegensatz zwischen der traurigen Realität und diesem großen Namen so lustig, dass er beschließt, ein Lied darüber zu schreiben. Und dieser junge Mann ist Mark Knopfler. Und der Titel natürlich Sultans of Swing. Dire Straits auf der 80er, 90er Oldie-Antenne.

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3: Deutschlandwetter. Zwischen Küste und Alpen heute zweigeteilt. Im Norden windig mit Schauern und so bleibt das dort heute auch so. Im Süden dagegen sonniger. Im Plauen dazu maximal 18 Grad. 20 Grad werden es maximal in Elmshorn, in Neuss 21 und in Pforzheim 22 Grad. Morgen an der Ostsee und im Südwesten oft Sonne. Sonst bleibt es teils bei dichteren Wolken, die sind aber meistens harmlos.
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3: Ich bin Katrin Steinberger. Es ist 10 Uhr. Guten Tag. Die Unionsfraktion im Bundestag soll schnell einen neuen Vorsitz bekommen. Nach dem Rücktritt von Jens Spahn beraten heute das CDU-Präsidium und der Fraktionsvorstand über mögliche Nachfolger. Kandidaten sind Kanzleramtsminister Frei, Generalsekretär Linnemann, Innenminister Dobrindt und Gesundheitsministerin Wacken. Bundeskanzler Merz will die Neubesetzung noch in diesem Monat klären und hat am Wochenende schon mit CSU-Chef Söder gesprochen. In Deutschland fehlen Beschäftigte aktuell seltener krank im Job. Laut DRK Gesundheit waren Erwerbstätige im ersten Halbjahr durchschnittlich 9,6 Tage arbeitsunfähig. Spitzenreiter unter den Gründen bleiben psychische Erkrankungen. Vor allem Krankschreibungen wegen Atemwegserkrankungen sind dagegen deutlich weniger geworden. Spanien hat sich zum zweiten Mal den Fußball-Weltmeistertitel gesichert. Im Finale setzen sich die Spanier nach Verlängerung mit 1:0 gegen Argentinien durch. Zum Spieler des Turniers wurde Kapitän Rodri gekürt. Frankreichs Kylian Mbappé schoss mit 10 Toren die meisten Treffer.
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5: Fußball-WM ist vorbei, Sommer ist auch, vorbei noch nicht, um Gottes Willen, aber er macht heute frei. Wir übernehmen mit den 10 nach 10. Ich habe für euch mit dabei Fleetwood Mac, die Beatles, also auch die Golden Oldies sind hier bei der 80er, 90er Audi Antenne zu Hause. Wir träumen gleich mit REO Speedwagon und hier ist Joshua Caddison, die 90er.

0: nach 10 hier auf der 80er, 90er Oldie-Antenne. Eure Playlist für den Start in die neue Woche. Eddie Grant und I Don't Wanna Dance. Habt ihr kleine Äuglein heute? Braucht ihr nochmal einen Kaffee? Ja, ich weiß, gestern inklusive Verlängerung ging es dann doch ein bisschen länger. WM-Finale. Erstmal Gratulation nach Spanien und Gratulation zu Robbie Williams. Sein Glitzeranzug, sein blauer Glitzeranzug. Habt ihr den Auftritt gesehen? Vor dem Anpfiff war es ja soweit. Und dann noch in der Halbzeitpause und sein zerzaustes Haar. Oh ja, bei uns sehen wir ihn nicht, aber wir hören ihn gleich auf der 80er, 90er Oldie-Antenne. Bleibt bei uns.
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Diana Ross besingt die Chain Reaction, die Kettenreaktion hier auf der 80er, 90er Oldie-Antenne. Kettenreaktionen kennen wir ja alle, zum Beispiel auch im Büro. Ne? Ich komme pünktlich ins Meeting, der Beamer findet kein Signal. Ich suche das Kabel ist da, das Signal bleibt weg, dafür sind jetzt alle anderen da und schauen mir zu. Das wäre so eine Kettenreaktion, ne, im Büro. Habt einen wunderschönen Start in diese neue Woche. Morgen früh bin ich wieder da. Schwabenmiet ist nämlich jetzt raus. Jetzt kommt gleich Evi Ott zu euch und morgen früh wecke ich euch mit weiteren Kettenreaktionen in den neuen Tag rein. Oh ja, gestern bin ich ja noch vom Bierkasten gefallen, gell, als ich die Fußball-WM angeguckt habe. Die Trinkpausen, die berühmten Trinkpausen, die es jetzt da immer gibt. Und die Musik, die im Hintergrund läuft. Eins war La Bomba von King Africa, also das war ja ganz weird. Und dann auch dieser Song hier. Life is Life in New Jersey in einem Stadion. Liebe Grüße nach Österreich zu Opus.

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1: Das Deutschlandwetter. Im Norden und Osten bleibt es am Vormittag oft bewölkt mit einigen Schauern. Im Nordosten sind kurze Gewitter dabei. Vor allem im Norden ist es sehr windig. In der Südhälfte überwiegt die Sonne. Es geht hoch auf 18 Grad in Berlin und Bielefeld, 19 in Rostock und 23 Grad in München.
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1: Ich bin Sophie Gareis. Es ist 11 Uhr. Guten Tag. Wie geht es weiter nach dem Rücktritt von Unionsfraktionschef Spahn am vergangenen Samstag? Darüber berät ab diesen Minuten die CDU-Spitze in Berlin. Ganz allein wird die CDU das aber nicht entscheiden können. Auch die CSU hat Mitspracherecht. Merz hatte ja angekündigt, dass noch in diesem Monat eine Entscheidung fallen soll. Die Löhne von Vollzeitbeschäftigten sind vergangenes Jahr deutlich gestiegen. Das mittlere Bruttomonatsentgelt liegt jetzt bei 4.217 Euro. Das sind über 200 Euro mehr als das Jahr davor. Grund sind vor allem höhere Tarifabschlüsse. Spanien ist neuer Fußball-Weltmeister. Die Spanier gewannen im Finale 1:0 gegen Argentinien. Die nächste Fußball-WM ist im Sommer 2030. Gastgeber sind dann zum ersten Mal 6 Länder auf 3 Kontinenten. Spanien, Portugal und Marokko sowie Uruguay, Paraguay und Argentinien.
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3: Ja, die Frühschichtler, die steuern ja fast schon dem Feierabend entgegen. Wir begleiten euch bei allen To-Dos mit Good Vibrations. Die Beach Boys, Whitney Houston mit einem ihrer schönsten Hits, weil er zusammen mit ihrer Tochter Bobby Christina war, als sie ganz, ganz klein war, 4 Jahre. Und das ein absoluter Lieblingsrhythmus aus dem Kultjahrzehnt. Paul Young.

Sonnengebräunte Haut, das Haar so durch Salzwasser gesträhnt und dieses ganz bestimmte, geniale Gefühl, wenn man so vom Strand kommt mit den Beach Boys auf der 80er, 90er Oldie-Antenne. Genesis gleich mit I Can't Dance. Wir gehen kurz in die Privatsphäre von Stevie Wonder. Auch da war nicht alles Happy Life, Happy Wife. Aus der Zeit ist nämlich Part-Time Lover entstanden. Es geht um heimliche Affären und endet mit der Erkenntnis, dass die eigene Frau auch

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1: Moin, ich bin Jan Zerbst und das sind 101 Dinge, die ein echtes Nordlicht gemacht haben muss und was der Rest von Deutschland unbedingt über unseren Norden wissen sollte.
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1: Und jetzt Hügel zu Bergen machen. Was im Norden ein Berg ist, ist in Süddeutschland plattes Land. Der Bungsberg in der holsteinischen Schweiz erreicht atemberaubende 168 Meter. Aufgerundet. Der Wilseder Berg in der Lüneburger Heide schafft sogar 169 und bietet vor allem im August fantastische Ausblicke auf die lila blühende Heide. Für Norddeutsche sind das trotzdem Berge. Der Oberbayer bezeichnet ja den Chiemsee auch als bayerisches Meer. Aus norddeutscher Sicht ist der eine kleine feuchte Badestelle, genau wie der Bodensee oder der Gardasee. Nur der Harz kann mit echten Bergen aufwarten, das ist Deutschlands nördlichstes Mittelgebirge, in dem sich auch unzählige Holländer und Dänen tummeln. Und leider auch Borkenkäfer, die schon ziemlich viel vertilgt haben. Aber schön ist es und bleibt es, auf 1141 Metern gibt es oben auf dem Brocken eine mit norddeutscher Liebe auf den Teller geklatschte Erbsensuppe und einen spektakulären Blick, wenn man nicht zufällig an einem der etwa 364 Nebel Tage pro Jahr dort ist.
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7: Das Deutschlandwetter. Im Norden und Osten bleibt es am Vormittag oft bewölkt mit einigen Schauern. Im Nordosten sind kurze Gewitter dabei. Vor allem im Norden ist es sehr windig. In der Südhälfte überwiegt die Sonne. Es geht hoch auf 18 Grad in Berlin und Bielefeld, 19 in Rostock und 23 Grad in München.
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7: Ich bin Sophie Gareis. Es ist 12 Uhr. Guten Tag. In Berlin wird gerade über mögliche Kandidaten für einen neuen Unionsfraktionschef diskutiert. Eine endgültige Entscheidung über eine Nachfolge von Jens Spahn wird am 29. Juli, also in 9 Tagen, fallen. Das hat Bundeskanzler Merz in Abstimmung mit CSU-Chef Söder bekannt gegeben. Je nachdem, wer Spahns Nachfolger wird, könnte es im Kabinett noch weitere Wechsel geben. Der Großbrand im Müritz-Nationalpark in Mecklenburg-Vorpommern ist gelöscht. Das Gebiet bleibt aber weiter unter Beobachtung. Wegen der Munition im Boden kann sich das Feuer an versteckten Glutnestern wieder entzünden. Deshalb wird der Brandbereich weiter überwacht und bei Bedarf nachgelöscht. Wohnungen mieten wird in Deutschland immer teurer. Im zweiten Quartal dieses Jahres waren die Angebotsmieten bundesweit im Schnitt 4% höher als im Vorjahreszeitraum. Betroffen sind vor allem die Großstädte. In Köln kletterten die Angebotsmieten sogar um fast 8% nach oben, in Hamburg um 5,5%.
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Das ist ein cooler Typ, John Farnham. That's Freedom auf der 80er, 90er Oldie-Antenne. Freiheit bedeutet ja auch tun und lassen, was man möchte. Hier der World Santa Claus Congress in Niagara Falls. Nachdem der Weltkongress der Weihnachtsmänner nicht mehr in Dänemark stattfindet, treffen sich wirklich Weihnachtsmänner und Weihnachtsfrauen aus aller Welt 3 Tage lang in Kanada. Ich habe keine Ahnung, was sie da alles machen, was sie sich besprechen, welche Themen es gibt, aber ich finde es irgendwie süß. Und es sind ja auch nur noch 5 Monate.

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6: Das Deutschlandwetter. Im Norden und Osten bleibt es am Vormittag oft bewölkt mit einigen Schauern. Im Nordosten sind kurze Gewitter dabei. Vor allem im Norden ist es sehr windig. In der Südhälfte überwiegt die Sonne. Es geht hoch auf 18 Grad in Berlin und Bielefeld, 19 in Rostock und 23 Grad in München.
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6: Ich bin Sophie Gareis. Es ist 13 Uhr. Guten Tag. In 9 Tagen, am 29. Juli, soll festgelegt werden, wer neuer Unionsfraktionschef und damit der Nachfolger von Jens Spahn wird. Das hat Bundeskanzler Merz in Absprache mit CSU-Chef Söder bekannt gegeben. Zur Stunde laufen ja Beratungen der CDU-Spitze in Berlin. Da könnte es schon um konkrete Kandidaten gehen. Im Gespräch ist unter anderem Bundesinnenminister Dobrindt von der CSU, aber auch CDU-Generalsekretär Linnemann. Die USA verlegen weitere Kampfjets in den Nahen Osten, das berichten mehrere US-Medien. Auch Tankflugzeuge befinden sich demnach auf dem Weg in die Region. Seit 9 Tagen überziehen die USA den Iran mit heftigen Angriffen. Teheran führt seinerseits Vergeltungsangriffe in der Region durch. Nach dem 1:0-Sieg gegen Argentinien und der Weltmeisterschaft geht auch der Titel für den besten Spieler nach Spanien. Mittelfeldspieler Rodri wurde nach dem Endspiel ausgezeichnet. Der 30-Jährige erhielt einen goldenen Ball als Trophäe. Der goldene Schuh für den besten Torschützen des Turniers ging an den Franzosen Kylian Mbappé.
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8: Hallo, hallo, schönen Montagnachmittag, Tag des Mondes ist heute. Gedenkt Armstrongs Reise zum Mond. Heute war die Landung und einen Tag später, am 21. Juli 1969, betrat Armstrong als erster Mensch den Mond. Ja, wir betreten irgendwie immer noch die neue Woche, probieren es weiterhin. Gleich Eric Clapton für euch nach Kenny Loggins.

Genau, der Sound für ausgelassene Sommerstimmung mit uns, mit der 80er, 90er Oldie-Antenne. Wie ist es denn so bei euch? Also, okay, das ist jetzt ein bisschen neugierig, aber es gibt ja auch was für euch. Wie hört ihr uns im Sommer? 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

Den mag ich total gern. Fleetwood Mac, Everywhere, auf der 80er, 90er Oldie-Antenne. Diesen Tag sollten wir Eltern als, finde ich, Everyday einführen. Heute ist nämlich Umarme deine Kindertag. Wir Eltern sollen unseren Kindern mit einer Umarmung zeigen, dass wir sie lieben. So, und wer jetzt meint, das ist selbstverständlich, der vergisst vielleicht auch manchmal, wie stressig Alltag, Schul- und Arbeitsleben manchmal sein können. Also eigentlich voll schön, dass uns mit diesem Tag ein kleiner Reminder für die Liebe zu unseren Kindern geschickt wird. Schönen Nachmittag. Denkt ans Umarmen. Jetzt mit Status Quo, Rocky.

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5: Das Deutschlandwetter im Norden und Osten oft bewölkt mit Schauern, im Nordosten auch mit Gewittern, vor allem im Norden auch sehr windig. In der Südhälfte überwiegend sonnig. Die Höchstwerte heute in Hannover und Dresden 19 Grad, in Köln 20 Grad und in Ulm 23 Grad.
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5: Ich bin Arno Siegemund, es ist 14 Uhr. Guten Tag. Die CDU-CSU-Bundestagsfraktion kommt am 29. Juli zu einer Sondersitzung zusammen, um die Nachfolge von Jens Spahn an der Fraktionsspitze zu klären. Das teilten Bundeskanzler Merz und CSU-Chef Söder mit. Beide arbeiten derzeit an einem gemeinsamen Personalvorschlag, über den die Abgeordneten dann abstimmen sollen. Die EU-Kommission verhängte eine Rekordstrafe gegen den Online-Händler AliExpress. Der zum Alibaba-Konzern gehörende Marktplatz muss 550 Millionen Euro zahlen. Grund sind gefälschte Kleidung, unsicheres Kinderspielzeug und gefährliche Kosmetika, die trotz Hinweisen wochenlang auf der Plattform geblieben sind. Nach Ansicht der Kommission schützt AliExpress Verbraucher in Europa nicht ausreichend und lässt Händler mit illegalen Produkten zu lange gewähren. Der Chef der britischen Labour-Partei Andy Burnham ist zum neuen Premierminister Großbritanniens ernannt worden. Dazu beauftragte König Charles den ehemaligen Bürgermeister von Manchester mit der Regierungsbildung. Der 56-jährige Burnham wird damit der 7. Regierungschef des Landes innerhalb von 10 Jahren.
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6: Schönen Montag wünsche ich euch. Take the Long Way Home, Hit von Supertramp, begleitet euch vielleicht gerade auf der Straße. Ich hoffe, es dauert nicht so lang. Tears for Fears gleich für euch kommt nach Roxette. 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

Die 80er, 90er Oldie-Antenne am Montag. Das, meine Lieben, polarisiert. Entweder Fan oder pures Ignorieren. Ich glaube, einen dazwischen gibt's auch gar nicht. Die Diddlemaus kehrt nach jahrelanger Pause zurück in den Handel. Ab heute sind neue Diddlemaus-Produkte in Österreich, Deutschland und der Schweiz erhältlich. Kriegt ihr im Spiel-, Buch- und Schreibwarenladen. Für alle Nicht-Diddlemaus-Fans heißt es bitte ab heute Augen zu und durch.

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Schönen Montagnachmittag mit Gary Moore, Still Got the Blues. Hier ist die 80er, 90er Oldie-Antenne. Nordrhein-Westfalen, herzlich willkommen. Heute offizieller Sommerferienstart. Jetzt fehlen noch zwei, Baden-Württemberg und Bayern. Wie sieht es aus, wenn ihr uns so mitten im Sommer hört? Über die App To Go am See oder vielleicht nehmt ihr ja uns auch mit in so einem wasserfesten Beutel im Boot. Seid hoffentlich super gut gelaunt mit uns im Auto unterwegs. Egal was, egal wie, egal mit wem. Schickt uns ein Selfie, gern per WhatsApp 0800 339 2000 oder über Facebook, Instagram geht auch, da uns einfach taggen. Und dann gehen mit so ein bisschen Glück sehr stylische Retro-DAB-Plus-Radios im Oldie-Antenne-Design an euch. Also wir wünschen euch ganz, ganz viel Spaß beim Selfie-Machen.

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6: Das Deutschlandwetter im Norden und Osten oft bewölkt mit Schauern, im Nordosten auch mit Gewittern, vor allem im Norden auch sehr windig. In der Südhälfte überwiegend sonnig. Die Höchstwerte heute in Hannover und Dresden 19 Grad, in Köln 20 Grad und in Ulm 23 Grad.
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6: Ich bin Arno Siegemund, es ist 15 Uhr. Guten Tag. Andy Burnham ist neuer Premierminister in Großbritannien. König Charles beauftragte den Chef der sozialdemokratischen Labour-Partei mit der Regierungsbildung. Er ist damit der 7. Premierminister in 10 Jahren. Vor kurzem ist Burnham zusammen mit seiner Frau in der Downing Street Number 10 angekommen. Hunderte Mitarbeiter jubelten ihm zu, das Paar schüttelte Hände und ließ sogar Umarmungen zu. Heute Abend soll das Kabinett in London stehen. Der italienische Zuganbieter Italo macht seinen Einstieg in den deutschen Fernverkehr konkret. Das Unternehmen hat mit Siemens Mobility einen 3-Milliarden-Vertrag über 26 Hochgeschwindigkeitszüge geschlossen, mit Option auf 14 weitere Züge. Ab 2028 sollen die Velaro-Züge auf den Strecken München-Köln-Dortmund und München-Berlin-Hamburg fahren, mit insgesamt 50 Verbindungen pro Tag. Die Erdbeerernte in Deutschland ist in diesem Jahr auf den niedrigsten Stand seit mehr als 30 Jahren gesunken. Nach Zahlen des Statistischen Bundesamtes wurden im Freiland rund 71.300 Tonnen geerntet. Das sind gut 11% weniger als im Jahr davor. Hauptgrund ist, dass die Anbauflächen weiter verkleinert wurden.
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7: Kurz nach 15 Uhr, gleich gibt's Cock Robin in der Show. Schöne 80er könnte einer von zwei großen Hits sein, die sie hatten. Den Montag machen erstmal Phil Collins schöner mit einem gute Laune 90er. Und einer der ersten Hits von Madonna war der 4., ehrlich gesagt. Nach Holiday, Borderline und Lucky Star, aber machte sie zum Weltstar. Like a Virgin.

80er, 90er, Uldie Antenne am Montag, den 20. Juli mit einem der besten Uldies aller Zeiten. Das sind die Kinks, Sunny Afternoon. Toller Hit, sehr entspannt, neu in die Woche rein. Aha, gleich mit dem 80er. Hathaway rockt Mallorca, Dance Vibes und Huey Lewis hat ein Mädel beeindrucken wollen mit einem Song, den er geschrieben hat. Sie fand ihn wohl so mittel, also sie findet ihn großartig. Klingt einfach sehr nach unbeschwerter Sommerpoolparty mit dem besten.

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Alpha Will Forever Young kommenden Samstag live in Gelsenkirchen zusammen mit Nena, Kim Wilde, Starship und F.R. David zum Beispiel. 80er, 90er, Uldi-Antenne am Montagnachmittag. What is Love? Gleich die 80er mit Howard Jones. Vorher Eros Ramazzotti, der ist Schwiegerpapa geworden. Seine Aurora hat geheiratet. Vorher haben sie beim Konzert noch zusammen gesungen und es soll ja sehr berührend gewesen sein. Hier sind die 90er. Den Song hat er für Auroras Mutter geschrieben, Michelle Hunziker. Piu, Bella, komm.

80er, 90er, Uldi Antenne mit Howard Jones, What is Love? Den gibt's noch, macht regelmäßig neue Musik und tourt sowohl alleine als auch mit anderen 80er-Stars, wie zum Beispiel gerade mit Wang Chung. Gute Laune auf Montag, geht es überhaupt? Aber ja, das geht, wenn der Soundtrack stimmt, tanzt selbst der Montag mit. Hier ist einer der besten Uldis aller Zeiten, die Bee Gees, Staying Alive.

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8: Das Deutschlandwetter im Norden und Osten oft bewölkt mit Schauern, im Nordosten auch mit Gewittern, vor allem im Norden auch sehr windig. In der Südhälfte überwiegend sonnig. Die Höchstwerte heute in Hannover und Dresden 19 Grad, in Köln 20 Grad und in Ulm 23 Grad.
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8: Ich bin Arno Siegemund, es ist 16 Uhr, guten Tag. Die CDU-CSU-Bundestagsfraktion kommt am 29. Juli zu einer Sondersitzung zusammen, um die Nachfolge von Jens Spahn an der Fraktionsspitze zu klären. Das teilten Bundeskanzler Merz und CSU-Chef Söder mit. Beide arbeiten derzeit an einem gemeinsamen Personalvorschlag, über den die Abgeordneten dann abstimmen sollen. Die Kraftstoffpreise in Deutschland steigen nach dem Ende des Tankrabatts weiter an. Nach Angaben des ADAC kostete ein Liter Super E10 gestern im bundesweiten Mittel 2,15 Euro. Das sind nur 4 Cent weniger als der bisherige Jahreshöchstwert vom 6. April. Ursache sei vor allem die erneute Eskalation im Irankrieg, heißt es. In Berlin ist an das gescheiterte Attentat auf Adolf Hitler heute vor 82 Jahren erinnert worden. Bei der Gedenkstunde im Bendlerblock sagte Bundesbildungsministerin Prien, der Widerstand erinnere daran, dass Demokratie nicht allein durch Institutionen geschützt werden könne. Am Nachmittag erinnert auch das Verteidigungsministerium traditionell mit einem öffentlichen Gelöbnis an den Umsturzversuch. Die Widerständler um Klaus Schenk, Graf von Stauffenberg, wurden damals noch in derselben Nacht von den Nazis hingerichtet.
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10: Kurz nach 16 Uhr am Montag, ein großes Stück haben wir schon rum. Vielleicht habt ihr was Schönes vor heute in Richtung Feierabend. Vielleicht hat ein Kollege Geburtstag und hat was Schönes mitgebracht. Vielleicht gab es jetzt in den Ferien einen tollen Parkplatz vor der Firma. Also irgendwas Kleines Gutes ist ja immer. George Harrison zum Beispiel, der war nur etwa 1,76 Meter groß und sehr gut. Gibt's gleich nach Maggie Riley.

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0: jetzt? Hügel zu Bergen machen. Was im Norden ein Berg ist, ist in Süddeutschland plattes Land. Der Bungsberg in der holsteinischen Schweiz erreicht atemberaubende 168 Meter. Aufgerundet. Der Wilseder Berg in der Lüneburger Heide schafft sogar 169 und bietet vor allem im August fantastische Ausblicke auf die lila blühende Heide. Für Norddeutsche sind das trotzdem Berge. Der Oberbayer bezeichnet ja den Chiemsee auch als bayerisches Meer. Aus norddeutscher Sicht ist der eine kleine feuchte Badestelle, genau wie der Bodensee oder der Gardasee. Nur der Harz kann mit echten Bergen aufwarten, das ist Deutschlands nördlichstes Mittelgebirge, in dem sich auch unzählige Holländer und Dänen tummeln. Und leider auch Borkenkäfer, die schon ziemlich viel vertilgt haben. Aber schön ist es und bleibt es, auf 1141 Metern gibt es oben auf dem Brocken eine mit norddeutscher Liebe auf den Teller geklatschte Erbsensuppe und einen spektakulären Blick, wenn man nicht zufällig an einem der etwa 364 Nebeltage pro Jahr dort ist.
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Dua Diddy für alle, die an so einem Montag noch nicht ganz textsicher und textfest sind. Dua Diddy geht immer. Einer der besten Oldies aller Zeiten von Manfred Mann. 80er, 90er Oldie-Antenne, gleich mit einer 90er Boyband. Take That sind's nicht, auch nicht die Backstreet Boys. Wen gab's da noch? Könnt ihr überlegen. Hören wir gleich nach 80er Filmmusik von Richard Sanderson aus La Boom, die Fete.

80er, 90er, die Antenne mit Boyzone, die 90er, natürlich große Boygroup-Zeit und einer ist ja irgendwie immer übrig geblieben, in diesem Fall Ronan Keating, der hat ja einige Solo-Erfolge noch. Die Band ist gerade noch zusammen aufgetreten, sollen aber wirklich die definitiv letzten Konzerte gewesen sein. Gianna Nannini tritt noch weiterhin auf, da freue ich mich drauf, sie kommt dieses Jahr nach Berlin in die Waldbühne und hier ist der Moment, in dem meine Gänsehaut sich melden und eine kleine Laola

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7: Das Deutschlandwetter, Norden und Osten oft bewölkt mit Schauern, im Nordosten auch mit Gewittern. In der Südhälfte überwiegend sonnig. Die Höchstwerte heute in Hannover und Dresden 19 Grad, in Köln 20 und in Ulm bis zu 23 Grad.
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7: Ich bin Arno Siegemund, es ist 17 Uhr, guten Tag. Großbritannien hat einen neuen Premierminister. König Charles hat Andy Burnham mit der Regierungsbildung beauftragt. Burnham hat nach seinem Amtsantritt erste politische Maßnahmen angekündigt. Er wolle das Bildungssystem des Landes reformieren, die Industrie stärken, Sozialwohnungen bauen und die Obdachlosigkeit beenden. So Burnham. Hinter dem Tomatenwurf auf Bayerns Ministerpräsident Söder in Bernau am Chiemsee in Oberbayern steckt nach ersten Erkenntnissen eine spontane Tat ohne politischen Hintergrund. Demnach handelt es sich bei dem mutmaßlichen Täter um einen 36 Jahre alten Deutschen, der zuvor auch nicht polizeilich in Erscheinung getreten war. Offenbar habe er aus einer persönlichen Unzufriedenheit gehandelt, heißt es aus Sicherheitskreisen. Die Europäische Union hat eine Millionenstrafe gegen den Online-Marktplatz AliExpress wegen des Verkaufs illegaler Produkte verhängt. Der chinesische Online-Konzern muss 550 Millionen Euro bezahlen, teilte die Europäische Kommission in Brüssel mit.
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80er, 90er, Oldie-Antenne am Montagnachmittag mit den Beach Boys, die besten Oldies aller Zeiten, so als kleine Würze zwischendurch. Bruce Springsteen haben wir gleich in der Playlist, Roxette mit den 90ern ganz sanft. Und hier ist Kult aus den 80ern mit Sandra, die ist am 2. August live in Frankfurt am Main und hier mit Everlasting Love.

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80er, 90er. Uli Antenne am Montagnachmittag mit Supertramp. Kate Bush gleich bei uns im Programm. Die schreibt offenbar an neuer Musik. Auftritte sind nicht geplant, aber neue Musik klingt gut. Sie ist ja einfach eine Ikone. Vorher Robbie Williams, der wird vermutlich so langsam in die Gänge kommen. Heute sollte er gestern beim WM-Finale, wo er aufgetreten ist, noch länger mitgefeiert haben. Hier ist A.

80er, 90er, Uldi Antenne mit Kate Bush. Es ist Montag, der 20. Juli 2026. Carlos Santana hat heute Geburtstag. 79 wird er, verbringt den Tag vermutlich mit seiner Frau Cindy, die auch gleichzeitig die Schlagzeugerin in seiner Band ist. Die sind auch gerade auf Tour mit den Doobie Brothers. Wie cool. Heute hat er keinen Auftritt. Da kann er seinen Tag privat genießen und wir feiern unsere Stars mit ihren Hits. Hier ist Samba Party Santana.

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11: Das Deutschlandwetter. In der Nacht ist der Himmel im Norden meist bewölkt, im Süden eher sternenklar. Das Ganze bei Werten zwischen 15 und 10 Grad. Morgen dann meist wolkiger, im Nordosten und Südwesten etwas freundlicher, bei 19 bis 27 Grad. Die Höchstwerte dann in Bremen, Duisburg und Leipzig 23 Grad, in München 22 Grad.
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11: Ich bin Arno Siegemund, es ist 18 Uhr. Guten Abend. Der italienische Anbieter Italo soll der Deutschen Bahn ab 2028 im Fernverkehr Konkurrenz machen. Jetzt hat Italo 26 Hochgeschwindigkeitszüge bei Siemens in München bestellt. Dafür zahlt Italo 3 Milliarden Euro mit einer weiteren Option für 14 weitere Züge. Fahrgastverbände sehen den Einstieg kritisch. Unter anderem dürften Bahncards dort bei Italo nicht mehr gelten. Und Italo will auch nur in den großen Metropolen halten. Die EU-Kommission verhängt eine Rekordstrafe gegen den Online-Händler AliExpress. Der zum Alibaba-Konzern gehörende Marktplatz muss 550 Millionen Euro zahlen. Grund sind gefälschte Kleidung, unsicheres Kinderspielzeug und gefährliche Kosmetika, die trotz Hinweisen wochenlang auf der Plattform geblieben sind. Nach Ansicht der Kommission schützt AliExpress Verbraucher in Europa nicht ausreichend und lässt Händler mit illegalen Produkten zu lange gewähren.
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12: Einen schönen Montagabend gleich mit einem Song, den, glaube ich, alle gerne ein bisschen aufdrehen. Das ist der große von den Eagles, Hotel California. Berlin vorher mit Filmmusik aus Top Gun. Und hier ist DJ Bobo, der sagt, er kann sich seine Texte nicht mehr so richtig merken. Er muss vom Teleprompter ablesen. Ich sag mal, ja, nicht so viele Worte dann zum Ablesen. Dafür sehr viel

den haben jetzt alle aufgedreht, oder? Der ist zum Mitsingen und Mitträumen und Autofahren und Abendessen zubereiten. Der ist zu allem der perfekte Soundtrack. Foreigner hören wir gleich. 80er, 90er, Oldie-Antenne, R.E.M. mit einer ganz ruhigen Nummer. Und hier sind Camouflage, demnächst in Wien und in Gelsenkirchen auf der Bühne.

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80er, 90er, Oldie-Antenne am Montagabend mit den Searchers und einem der besten Oldies aller Zeiten für ein Zuckerwatte-Gefühl, schön bunt, schön süß. Madonna gleich, mit dem 90er hat sie großen Herzschmerz mitverarbeitet und hier sind Mr. Mister, auch so ein richtiger Vorzeige-80er.

Madonna, siehst du, da hatte sie auch mal Liebeskummer, den sie verarbeiten musste. Dabei wirkt sie doch immer so tough. Aber war wohl hart für sie, als sie sich vom Vater ihrer Tochter, vom Carlos, getrennt hat. 80er, 90er, Uldi-Antenne mit The Power of Goodbye. Es ist Montagabend, genießt den Feierabend oder einen weiteren schönen Ferientag. Jetzt mit Aha, Take on Me.

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7: Das Rockantenne Deutschlandwetter. In der Nacht im Norden bewölkt, im Süden ist der Himmel meist sternenklar bei 10 bis 4 Grad. Morgen dann meist wolkiger, im Nordosten und Südwesten freundlicher. Das Ganze dann bei 19 bis 27 Grad.
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7: Ich bin Arno Siegemund, es ist 19 Uhr. Guten Abend. Die Unionsbundestagsfraktion wird nächste Woche Mittwoch zu einer Sondersitzung zusammenkommen, um über die Nachfolge des zurückgetretenen Jens Spahn an der Fraktionsspitze zu entscheiden. Das kündigte der CDU-Vorsitzende und Bundeskanzler Merz in Abstimmung mit CSU-Chef Söder an. An einem gemeinsamen Personalvorschlag werde aktuell noch gearbeitet, heißt es. Im Gespräch sind weiterhin Kanzleramtschef Frei, CDU-Generalsekretär Lindemann oder auch Bundesinnenminister Dobrindt. Andy Burnham ist neuer Premierminister in Großbritannien. König Charles beauftragte den Chef der sozialdemokratischen Labour-Partei mit der Regierungsbildung. Er ist damit der 7. Premierminister in 10 Jahren in London. Die Erdbeerernte in Deutschland ist in diesem Jahr auf den niedrigsten Stand seit mehr als 30 Jahren gesunken. Nach Zahlen des Statistischen Bundesamtes wurden im Freiland rund 71.300 Tonnen geerntet. Das sind gut 11% weniger als im Jahr davor. Hauptgrund ist, dass die Anbauflächen weiter verkleinert wurden.
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8: Kurz nach 19 Uhr, es ist Montagabend, Falco gleich in der Playlist, den hört er gerade besonders gerne, wird oft gewünscht. Dann haben wir Tom Petty und die Heartbreakers dabei und Paul Young eröffnet die Runde in die Stunde. Come back and stay.

Nico, der Kommissar, 80er, 90er, Oldie-Antenne, einen schönen Montagabend. Mein Name ist Gerlinde Jenicke. Ich freue mich sehr, dass ihr mit dabei seid. Wir machen gleich nochmal ein bisschen ruhig, ja, für alle, die sagen, nee, der Montag war mir laut genug mit Extreme, More Than Words und die 90er, vorher sehr gute Laune mit Katrina and the Waves, Walking on Sunshine und hier ist Sommermusik mit den

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Der läuft immer noch in den Clubs, als wäre der ganz frisch und alle gehen ab. Letztens wieder erlebt, wirklich in einem richtig coolen Club in Berlin. Ich weiß nicht, wie spät es war, 3 Uhr morgens. Auf einmal läuft dieser Hit und alle so wup, wup. Sehr schön, finden wir toll. Ist ja auch gute Musik. 80er, 90er. Oldie-Antenne am Montagabend. Jetzt müssen wir ein bisschen runterkommen. Erstmal nach einer anstrengenden ersten Arbeitssituation, die ihr wahrscheinlich heute hattet. Vielleicht habt ihr auch frei und genießt die Zeit einfach. Macht das zusammen mit Sascha und If You Believe, die 90er.

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2: Das Rockantenne Deutschlandwetter. In der Nacht im Norden bewölkt, im Süden ist der Himmel meist sternenklar bei 10 bis 4 Grad. Morgen dann meist wolkiger, im Nordosten und Südwesten freundlicher. Das Ganze dann bei 19 bis 27 Grad.
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2: Ich bin Arno Siegemund, es ist 20 Uhr. Guten Abend. Die CDU-CSU-Bundestagsfraktion kommt am 29. Juli zu einer Sondersitzung zusammen, um die Nachfolge von Jens Spahn an der Fraktionsspitze zu klären. Das teilten Bundeskanzler Merz und CSU-Chef Söder mit. Beide arbeiten derzeit an einem gemeinsamen Personalvorschlag, über den die Abgeordneten dann abstimmen sollen. Die Europäische Union hat eine Millionenstrafe gegen den Online-Marktplatz AliExpress wegen des Verkaufs illegaler Produkte verhängt. Der chinesische Online-Konzern muss 550 Millionen Euro bezahlen, teilte die Europäische Kommission in Brüssel mit. Der italienische Anbieter Italo soll der Deutschen Bahn ab 2028 im Fernverkehr Konkurrenz machen. Jetzt hat Italo 26 Hochgeschwindigkeitszüge bei Siemens in München bestellt. Dafür zahlt Italo 3 Milliarden Euro mit einer weiteren Option für 14 weitere Züge. Fahrgastverbände sehen den Einstieg kritisch. Unter anderem dürften Bahncards dort bei Italo nicht mehr gelten. Und Italo will auch nur in den großen Metropolen halten.
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0: 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Schönen Montag.
1: Die letzten Regentropfen im Norden und Osten ziehen in den kommenden Stunden langsam ab. Sonst zeigt sich der Himmel oft locker bewölkt oder sogar sternklar. Es wird frisch mit 6 bis 13 Grad. An den Küsten bleibt es mit rund 15 Grad etwas milder. Morgen gibt es in vielen Regionen einen Mix aus Sonne und Wolken. Im Nordosten und Südwesten scheint die Sonne öfter. Nur an den Alpen können sich vereinzelt Schauer entwickeln. Ansonsten bleibt es trocken, dazu 19 bis 27 Grad.
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1: Ich bin Florian Klaus. Die Übernahme von Warner Brothers durch Paramount könnte nicht nur Hollywood verändern. 12 US-Bundesstaaten, die den Deal kippen wollen, haben vor Gericht einen ersten Erfolg erzielt. Für zunächst 2 Wochen liegt die Übernahme auf Eis. In der Zeit soll über eine längerfristige einstweilige Verfügung verhandelt werden. Die Bundesstaaten argumentieren unter anderem, dass der Zusammenschluss der beiden Filmgiganten den Wettbewerb verzerren würde. Mit einem 10-Jahres-Plan will der neue britische Premier Burnham seinem Land mehr Luft zum Atmen geben. Das hat der 56-Jährige bei seiner Antrittsrede in der Downing Street verkündet. Eins seiner Ziele, die Obdachlosigkeit beenden. Außerdem will Burnham die politische Macht dezentralisieren, also weniger Regulierung aus London und mehr Selbstkontrolle für den Rest des Vereinigten Königreichs. Die englische Fußballlegende Kevin Keegan ist tot. Das hat seine Familie mitgeteilt. Der 75-Jährige hatte erst Anfang Juni bekannt gegeben, dass er an Krebs im fortgeschrittenen Stadium litt. Die Erkrankung war bei einer OP nach einem Autounfall entdeckt worden. Keegan war nicht nur Nationalspieler, sondern auch Stürmer beim Hamburger SV, mit dem er 1979 die deutsche Meisterschaft holte.
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2: Die letzten Regentropfen im Norden und Osten ziehen in den kommenden Stunden langsam ab. Sonst zeigt sich der Himmel oft locker bewölkt oder sogar sternenklar. Es wird frisch mit 6 bis 13 Grad. An den Küsten bleibt es mit rund 15 Grad etwas milder. Morgen gibt es in vielen Regionen einen Mix aus Sonne und Wolken. Im Nordosten und Südwesten scheint die Sonne öfter. Nur an den Alpen können sich vereinzelt Schauer entwickeln. Ansonsten bleibt es trocken, dazu 19 bis 27 Grad.
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2: Ich bin Florian Klaus. Andy Burnham ist neuer Premierminister des Vereinigten Königreichs und er hat sich einiges vorgenommen. Philipp Detlefs berichtet aus London.
3: Andy Burnham gilt als neue Hoffnung der Labour-Partei. Der frühere Bürgermeister von Manchester soll 2 Jahre nach dem Wahlsieg von Vorgänger Starmer die politische Wende schaffen. Auf den neuen Premier warten viele Probleme. Eine schwache Wirtschaft, Wohnungsnot, hohe Energiekosten und wachsende soziale Ungleichheit. Burnham kündigte mehr staatlichen Einfluss bei Wasser, Energie, Wohnungsbau und Nahverkehr an und versprach, die politische Macht stärker auf die Regionen zu verteilen.
2: Wer besonders in Großstädten nach einer bezahlbaren Mietwohnung sucht, hat es immer schwerer. Die Angebotsmieten waren im zweiten Quartal im Bundesschnitt um 4% höher als ein Jahr zuvor. Das hat das Institut der Deutschen Wirtschaft ausgewertet. Gleichzeitig werden demnach auch immer weniger Mietwohnungen angeboten. Ein Grund dafür sei, dass viele Menschen nicht aus ihren noch vergleichsweise günstigen Wohnungen ausziehen wollen, auch wenn die eigentlich nicht mehr passen. Die deutsche Fußballnationalmannschaft gehört nicht mehr zu den 10 besten Teams der Welt. Nach dem WM aus dem 16. Finale ist Deutschland in der FIFA-Weltrangliste auf Platz 12 zurückgefallen. Spanien hat nach seinem Finalsieg gegen Argentinien die Führung vom entthronten Champion übernommen. Auf Platz 3 und 4 folgen Frankreich und England.
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3: Die letzten Regentropfen im Norden und Osten ziehen in den kommenden Stunden langsam ab und sonst zeigt sich auch der Himmel oft locker bewölkt oder sogar sternenklar. Es wird frisch mit 6 bis 13 Grad, an den Küsten bleibt es mit rund 15 Grad ein bisschen milder. Tagsüber gibt es dann in vielen Regionen einen Mix aus Sonne und Wolken. Im Nordosten und Südwesten scheint die Sonne am längsten. Nur in den Alpen können sich vereinzelt auch Schauer entwickeln. Ansonsten bleibt es trocken, dazu 19 bis 27 Grad.
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3: Ich bin Katrin Steinberger. In Großbritannien soll ein frischer Wind wehen. Der neue Premierminister Burnham hat in seiner Antrittsrede die größten Veränderungen seit 40 Jahren angekündigt. Dafür hat er einen 10-Jahres-Plan versprochen. Zu seinen erklärten Zielen gehört unter anderem, die Obdachlosigkeit im Land zu besiegen. Außerdem sollen Dinge wie Wasser, Energie, Wohnungsbau und der Nahverkehr wieder mehr und mehr unter die Kontrolle der öffentlichen Hand kommen. Die Übernahme von Warner Brothers durch Paramount könnte nicht nur Hollywood verändern. 12 US-Bundesstaaten, die den Deal kippen wollen, haben vor Gericht einen ersten Erfolg erzielt. Für zunächst 2 Wochen liegt die Übernahme auf Eis. In der Zeit soll über eine längerfristige einstweilige Verfügung verhandelt werden. Die Bundesstaaten argumentieren unter anderem, dass der Zusammenschluss der beiden Filmgiganten den Wettbewerb verzerren würde. Nach ihrer Rückkehr aus den USA sind Spaniens Fußball-Weltmeister von König Felipe empfangen worden. Er gratulierte der Auswahl zu ihrem epischen Triumph nach einer wahren Odyssee und sprach von einer legendären und historischen Mannschaft. Nach dem royalen Empfang ging es für die Fußballer noch zu einer großen WM-Feier in Madrid.
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0: Die letzten Regentropfen im Norden und Osten ziehen in den kommenden Stunden langsam ab und sonst zeigt sich auch der Himmel oft locker bewölkt oder sogar sternenklar. Es wird frisch mit 6 bis 13 Grad, an den Küsten bleibt es mit rund 15 Grad ein bisschen milder. Tagsüber gibt es dann in vielen Regionen einen Mix aus Sonne und Wolken. Im Nordosten und Südwesten scheint die Sonne am längsten. Nur in den Alpen können sich vereinzelt auch Schauer entwickeln. Ansonsten bleibt es trocken, dazu 19 bis 27 Grad.
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0: Ich bin Katrin Steinberger. Ermittlern aus Deutschland und den USA ist ein wichtiger Schlag gegen einen großen Phishing-Service gelungen. Die Ermittler haben die Infrastruktur des Dienstes Kratos zerschlagen und mehr als 200 Server abgeschaltet. Damit wurden Angriffe auf hunderttausende potenzielle Opfer aus über 30 Ländern verhindert. Laut BKA war Kratos ein digitaler Baukasten für täuschend echte Microsoft-Login-Seiten. Die Spritpreise sind in den vergangenen zwei Wochen wieder stark gestiegen. Die Bundesregierung plant aber im Moment keine neuen Entlastungen für Autofahrer. Das hat ein Regierungssprecher jetzt betont. Ursula Winkler berichtet.
2: Seit Beginn des Monats greift der Tankrabatt nicht mehr und zuletzt ist auch der Ölpreis kräftig nach oben gegangen. Der ADAC rechnet bald mit einem neuen Preisrekord bei E10, sollte sich die Lage nicht ändern. Auch der Regierungssprecher verweist bei den Preisschwankungen auf die Lage im Irankrieg. Damit werde man noch eine Weile leben müssen, sagte er. Er versicherte, die Bundesregierung werde die Entwicklung genau beobachten. Aber momentan gäbe es keine Notwendigkeit für neue Entlastungen.
0: Spaniens Hauptstadt Madrid steht ganz im Zeichen des WM-Triumphs der spanischen Fußballnationalmannschaft. Die Spieler sind nach Stationen bei König Felipe und Ministerpräsident Sanchez in einem offenen Bus durch die Innenstadt gefahren, begleitet von mehr als 1 Million Fans. Ab morgen starten die Profis in ihren Sommerurlaub.
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0: Die letzten Regentropfen im Norden und Osten ziehen in den kommenden Stunden langsam ab und sonst zeigt sich auch der Himmel oft locker bewölkt oder sogar sternenklar. Es wird frisch mit 6 bis 13 Grad, an den Küsten bleibt es mit rund 15 Grad ein bisschen milder. Tagsüber gibt es dann in vielen Regionen einen Mix aus Sonne und Wolken. Im Nordosten und Südwesten scheint die Sonne am längsten. Nur in den Alpen können sich vereinzelt auch Schauer entwickeln. Ansonsten bleibt es trocken, dazu 19 bis 27 Grad.
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0: Ich bin Katrin Steinberger. Große Erfolg im Kampf gegen Cybercrime. Ermittler aus Deutschland und den USA haben den Phishing-Service Kratos zerschlagen. Die komplette Infrastruktur mit über 200 Servern ist vom Netz der Entwickler in Indonesien festgenommen. Kratos war ein Baukasten für gefälschte Microsoft-Authentifizierungsseiten, mit denen Passwörter und E-Mail-Adressen abgegriffen wurden. Über Kratos liefen monatlich rund 15.000 Phishing-Kampagnen. Die EU verhängt 550 Millionen Euro gegen AliExpress. Gefälschte Klamotten und Spielzeug, das nicht sicher für Kinder ist. Die Produkte beim Online-Händler sind oft billig, aber nach Ansicht der EU-Kommission eben auch illegal. Michael Brandt hat die Einzelheiten.
2: Wie die EU-Kommission mitteilte, hat der Alibaba-Konzern nicht genug getan, um die Verbraucher davor zu schützen. Das Verhalten von AliExpress sei unfair gegenüber Unternehmen, die sich an Regeln hielten. Die chinesische Firma habe zu wenig Kontrolleure und Händler solcher illegalen Artikel seien nicht bestraft worden, sondern oft davongekommen.
0: Wie geht es weiter mit Lionel Messi im Trikot der argentinischen Fußballnationalmannschaft? Nach dem verlorenen WM-Finale gegen Spanien meldet sich der 39-Jährige jetzt bei Instagram und spricht von unermesslichem Schmerz und einer Wunde, die Zeit braucht. Der Superstar blieb beim 0:1 blass, verließ das Stadion in East Rutherford kommentarlos. Es war schon seine sechste WM. Vieles wirkte wie ein Abschied.
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0: Die letzten Regentropfen im Norden und Osten ziehen in den kommenden Stunden langsam ab und sonst zeigt sich auch der Himmel oft locker bewölkt oder sogar sternenklar. Es wird frisch mit 6 bis 13 Grad, an den Küsten bleibt es mit rund 15 Grad ein bisschen milder. Tagsüber gibt es dann in vielen Regionen einen Mix aus Sonne und Wolken. Im Nordosten und Südwesten scheint die Sonne am längsten. Nur in den Alpen können sich vereinzelt auch Schauer entwickeln. Ansonsten bleibt es trocken, dazu 19 bis 27 Grad.
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0: Ich bin Katrin Steinberger. Ermittlern in den USA und Deutschland ist ein wichtiger Schlag gegen Phishing-Kriminelle gelungen. Nach Angaben des BKA haben sie die Infrastruktur des Dienstes Kratos lahmgelegt. Der mutmaßliche Entwickler wurde in Indonesien festgenommen. Der Dienst bot einen digitalen Baukasten an, mit dem vor allem Microsoft-Webseiten täuschend echt nachgebaut wurden. Die Gruppe soll Zugangsdaten hunderttausender Opfer in über 30 Staaten gestohlen haben. Kommende Woche entscheidet sich, wer Nachfolger von Jens Spahn als Union-Fraktionschef wird. Die Bundestagsfraktion trifft sich am Mittwoch zu einer Sondersitzung und will das dann klären. Das haben CDU-Chef und Bundeskanzler Merz sowie CSU-Chef Söder angekündigt. Im Gespräch als neue Fraktionsspitze sind unter anderem Kanzleramtschef Frei und Innenminister Dobrindt. Die FIFA untersucht das Verhalten des argentinischen Fußballnationalteams nach dem WM-Finale gegen Spanien. Nach der 0:1-Niederlage kam es zu unschönen Szenen. Leandro Paredes erhielt nach einer Tätlichkeit gegen Spaniens Gavi die rote Karte. Auch andere Teammitglieder könnten belangt werden.
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